0: auf das Deck des Tarifers. Alpha 4, 1075. Alpha 4, 1075.
1: Alpha 4, I'll come at you time.
0: Alpha.
1: 7.